0: Hi, Lid.
1: Hallo, Antoka, mach nicht.
2: Kaufe, landet.
1: Jetzt haben wir das auch gut.
2: Ey, landet.
1: Okay, ich habe den Mewak.
2: Kaufe, landet, du wirst noch Pizzi dran.
1: Okay.
2: Ey, landet.
1: Hinter dir mal Ruhe.
2: Ey, landet.
1: Aber das ist ein bisschen mehr für alle.
2: Das ist ein Good Friday.
1: Wie lang? Ich bin mir aber auch gut.
2: Ja, dann das.
1: Ich habe auch das Mann dazu, ich bin da gegen.
2: Kinsegi Tika.
1: Kannst du dich auch davon, dass du gut singst?